0: Guten Morgen, guten Morgen, guten Morgen, Sonnenschein. Dobro jutro, dober dan. Dobro jutro, dober dan.
1: Good morning. 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